Du glaubtest, dein Schicksal für dich gewählt zu haben. Aber vergiss nicht,